0: Führst uns in der Versuchung.
1: You lead us in time of temptation
0: von dem Bösen.
1: And deliver us from evil.